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Wer am besten dasteht, wird erst am Ende klar. Und der ist dann für uns das größte Licht. Die Leuchte.

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Anschäten, Herr Pastor. Auch wieder so ein alter Hamburger Spruch, aber woher kommt er? Dieser Spruch ist ein typischer Hamburger Dönche, nachdem ein kleiner Junge im Religionsunterricht seinen Pastor zur Allgegenwärtigkeit des Herrgotts befragt. Herr Pastor, wohnt der Herrgott auch in unserem Haus? Natürlich, sagt der Pastor. Der Junge fragt weiter, ist der liebe Gott auch in unserem Hausflur? Selbstverständlich, antwortet der Pastor wieder, da auch. Der Junge lässt nicht locker und fragt, ist der liebe Herrgott, Herr Pastor, ist der liebe Herrgott auch in mein Papa sein Weinkeller? Jawohl, sagt der Pastor, der liebe Gott ist überall, somit auch dort. Daraufhin der Junge, anschäten, der Pastor, mein Vater hat gar keinen Weinkeller.

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0: Nachrichten aus Mecklenburg-Vorpommern. Schwerin. Mecklenburg-Vorpommerns Wirtschaft ist im Jahr 2025 deutlich gewachsen. Nach aktuellen Berechnungen des Arbeitskreises Volkswirtschaftliche Gesamtrechnungen der Länder stieg das Bruttoinlandsprodukt preisbereinigt um 1,4%. Bundesweit lag das Wachstum bei 0,2%. Damit gehört Mecklenburg-Vorpommern gemeinsam mit Bremen zu den wachstumsstärksten Bundesländern. Das ist ein starkes Signal in wirtschaftlich schwierigen Zeiten, sagte Staatssekretär Jochen Schulte. Gleichzeitig bleibt die wirtschaftliche Entwicklung differenziert. Während einzelne Unternehmen und Branchen unter Druck stehen, wächst die Wirtschaft insgesamt weiter. Besonders das produzierende Gewerbe entwickelte sich deutlich positiv. Die Bruttowertschöpfung stieg hier um 3,4%, im verarbeitenden Gewerbe sogar um 7%, deutlich stärker als im Bundesdurchschnitt. Das zeigt, unsere industrielle Basis gewinnt weiter an Stärke. Gleichzeitig profitieren nicht alle Bereiche gleichermaßen, so Staatssekretär Schulte. Ein Blick auf die vergangenen Jahre unterstreicht die stabile Entwicklung. Seit 2020 ist die Wirtschaft in Mecklenburg-Vorpommern preisbereinigt um 5,0% gewachsen, stärker als in Deutschland insgesamt. Unter den ostdeutschen Flächenländern weist Mecklenburg-Vorpommern damit die beste Entwicklung auf. Die aktuellen Zahlen bestätigen damit auch die zuletzt differenzierte Einschätzung der wirtschaftlichen Lage im Land. Zwar bleibt die Situation für viele Unternehmen angespannt, von einer flächendeckenden Krise kann jedoch keine Rede sein. Unsere Wirtschaft steht unter Druck, aber sie wächst. Das ist die entscheidende Botschaft, betonte Schulte. Das Wachstum im Jahr 2025 wird zudem durch eine Revision des Vorjahres beeinflusst. Die wirtschaftliche Entwicklung für 2024 wurde nachträglich nach unten korrigiert. Ein in volkswirtschaftlicher Gesamtrechnung übliches Verfahren, insbesondere in kleineren Volkswirtschaften. Entscheidend ist, die aktuelle Entwicklung zeigt klar nach oben, so Staatssekretär Schulte, der zugleich zu einer sachlichen Debatte aufruft. Wer die wirtschaftliche Lage pauschal schlecht redet, trägt zur Verunsicherung bei und erschwert damit genau die Investitionen, die wir jetzt brauchen. Viele der aktuellen Herausforderungen von Energiepreisen über Bürokratie bis zur Nachfrage würden auf Bundesebene entschieden. Deshalb brauchen unsere Unternehmen jetzt verlässliche und wettbewerbsfähige Rahmenbedingungen. Dafür setzen wir uns gemeinsam mit der Wirtschaft ein. Dabei ist unser Ziel klar: Arbeitsplätze sichern, Unternehmen stärken und Investitionen ermöglichen. Schwerin. Mecklenburg-Vorpommern setzt verstärkt auf einen kompetenten und reflektierten Umgang mit künstlicher Intelligenz im Schulalltag. Ziel ist es, Schülerinnen und Schüler und Lehrkräfte gleichermaßen zu befähigen, die Chancen der Technologie sinnvoll zu nutzen und ihre Grenzen kritisch zu hinterfragen. In der Schule wird künstliche Intelligenz zur individuellen Lernförderung von Schülerinnen und Schülern eingesetzt. Aber KI hilft auch Lehrkräften beim Erstellen von Unterrichtsmaterialien, so Bildungsministerin Simone Oldenburg. Wie wir diese neuen Möglichkeiten gewinnbringend einsetzen können, ist vor allem eine Frage der Medienkompetenz. Lehrkräften steht eine Handreichung zum Umgang mit künstlicher Intelligenz zur Verfügung. der Handlungsleitfaden gemeinsam die Welt der generativen KI-Systeme erkunden, klärt auf, was generative KI-Systeme sind und was sie leisten können. Lehrkräfte erfahren, wie sie diese Anwendungen zur Unterrichtsvorbereitung nutzen und wie sie Aufgaben erstellen, die weniger anfällig dafür sind, ausschließlich von einer generativen KI erledigt werden zu können. Das Land hat zudem die Regelungen bei der Leistungsbewertung angepasst. Bei Hausaufgaben und bei Hausarbeiten muss deutlich werden, wo die Eigenleistung der Schülerin bzw. des Schülers liegt, und die Urheberschaft muss klar erkennbar sein, erklärte die Bildungsministerin. In der aktuellen Leistungsbewertungsverordnung heißt es, sofern bei der Herstellung von Hausaufgaben und Hausarbeiten externe Hilfen oder Quellen verwendet wurden, sind diese vollumfänglich anzugeben und kenntlich zu machen. Dies gilt auch für die Nutzung generativer Anwendungen im Rahmen der künstlichen Intelligenz. Um den Einsatz von KI im Unterricht zu unterstützen, macht das Land viele Angebote. Dazu zählen Fortbildungen, Webinare, digitale Materialien und konkrete Anwendungen für den Unterricht. Ein besonderer Schwerpunkt liegt auf der Qualifizierung der Lehrkräfte. Kürzlich hat das Bildungsministerium zum Beispiel die Fachtagung KI in Mecklenburg-Vorpommern in Rostock veranstaltet. Die Fortbildung verzeichnete 750 Teilnehmerinnen und Teilnehmer, darunter 300 Vertretungen von Schulleitungen. Im Zentrum stand die Frage, wie die neue Technologie pädagogisch sinnvoll, rechtssicher und verantwortungsvoll in der Schule eingesetzt werden kann. Geplant ist auch, dass sich der bestehende Podcast IQMV trifft, mit dem ersten KI-Gesetz und Deepfakes befasst. Ein weiteres Beispiel ist das KI-gestützte Feedback-System Fellowfish, das derzeit in einem Pilotprojekt getestet wird. Schülerinnen und Schüler erhalten automatisierte Rückmeldungen zu ihrem Lernfortschritt. Kinder und Jugendliche brauchen Feedback beim Lernen. Das verleiht ihnen Sicherheit im Anwenden ihrer Lernstrategien. Hier bietet KI eine große Hilfestellung, sagte Oldenburg weiter. Das datenschutzkonforme Tool Fellowfish ist ein KI-Tool, das Schülerinnen und Schülern Echtzeitfeedback zu den Aufgaben gibt, die sie gelöst haben. Sie erhalten Hinweise, wie sie ihre Schreibkompetenzen verbessern können, und Rückmeldungen, die ihre Motivation stärken. Im Mittelpunkt im Umgang mit künstlicher Intelligenz in der Schule steht ein ganzheitlicher Ansatz. KI wird als Querschnittaufgabe in allen Fächern verankert. Neben der Anwendung geht es insbesondere um das Verständnis der Funktionsweise, von Möglichkeiten und Grenzen sowie um kritisches Denken und Eigenverantwortung. Der Umgang mit KI wird auch in den Rahmenplänen verankert, hier insbesondere im Fach Informatik und Medienbildung. Seit dem Schuljahr 2019/20 steht an allen weiterführenden Schulen ab der Jahrgangsstufe 5 das einstündige Unterrichtsfach Informatik und Medienbildung auf dem Stundenplan. Schülerinnen und Schüler erlangen in diesem Fach grundlegendes Wissen über Mediennutzung, Mediengestaltung und Medienkritik. Es schafft die Grundlagen für die Nutzung digitaler Medien in den anderen Fächern, die sich damit stärker auf die inhaltliche Auseinandersetzung, die Wirkung von Medien sowie deren verantwortungsbewusste Nutzung konzentrieren können. Schwerin. Mecklenburg-Vorpommern hat seine Förderung für den Neubau und die Modernisierung von Wohnungen weiter verbessert. Konkret betrifft dies die Höhe der zuwendungsfähigen Ausgaben und die Höchstbeträge der Baudarlehen. um sicherzustellen, dass die soziale Wohnraumförderung des Landes die Kosten auch in einem veränderten Marktumfeld angemessen berücksichtigt, erlaubt die 2023 in Kraft gesetzte Wohnungsbauförderrichtlinie, dass alle 2 Jahre eine Anpassung der maximal möglichen Förderhöchstbeträge je gebauten Quadratmeter anhand des Baukostenindexes erfolgen darf, erläuterte Bauminister Christian Pegel. Damit vermeiden wir, dass unsere Förderung und die der Förderberechnung zugrunde liegenden maximalen Kostenhöhen durch Inflation und Kostensteigerungen nicht mehr attraktiv sind und dann das Förderangebot ins Leere läuft, so der Minister weiter. Die Förderung des Landes für den Neubau und die Modernisierung bezahlbaren Wohnraums erfolgt in Form zinsloser Darlehen, die mit einem Tilgungsnachlass, der wie ein Zuschuss wirkt, kombiniert werden. In Zeiten gestiegener Kreditzinsen ist die Förderung mit zinslosen Darlehen für Wohnungsbauunternehmen attraktiv. Durch die regelmäßige Überprüfungsmöglichkeit in der Richtlinie hinsichtlich der Kostensteigerungen kann die soziale Wohnraumförderung des Landes sich immer wieder auf das veränderte Marktumfeld einstellen. Das sichert für die Wohnungsunternehmen attraktive Förderkonditionen, um die hohe Nachfrage nach qualitativ hochwertigem Wohnraum mit sozialverträglichen Wohnkosten zu decken, so Minister Pegel. Bereits 2024 waren aufgrund der regelmäßigen Überprüfungsmöglichkeit die Förderbeträge angehoben worden. Ursprünglich waren 2023 im ersten Förderweg der Richtlinie Wohnungsbau sozial lediglich 2.925 Euro je Quadratmeter Wohnfläche als zinsloses Baudarlehen möglich. Jetzt sind es 3.800 Euro. Im zweiten Förderweg waren es 2.730 Euro je Quadratmeter Wohnfläche, jetzt 3.540 Euro. Weiterhin gewährt das Land erhebliche Nachlässe für die Rückzahlung der Darlehen. Im ersten Förderweg wird ein Tilgungsnachlass in Höhe von 35% des ausgezahlten Baudarlehens gewährt. Im zweiten Förderweg beträgt der Tilgungsnachlass 25%. Im Ergebnis sind daher nur 65% im ersten und 75% im zweiten Förderweg zurückzuzahlen. Erhöhungen gibt es auch bei den zinslosen Darlehen für die Modernisierung von Wohnungen. Mit bis zu 1.560 Euro kann der Quadratmeter jetzt gefördert werden. In 2023 waren es noch 1.200 Euro. Der Höchstbetrag des Darlehens ist auf 155.630 Euro je Wohnung begrenzt. Auch in diesem Programm wird ein Tilgungsnachlass gewährt. Dieser beträgt 25% des ausgezahlten Darlehens, so dass vom Darlehen nur 75% zurückzuzahlen sind. Mithilfe der Bundesmittel aus den Verwaltungsvereinbarungen sozialer Wohnungsbau stellen Land und Bund in Mecklenburg-Vorpommern für Neubau, Modernisierung und junges Wohnen im Programmjahr 2026 insgesamt rund 122 Millionen Euro zur Verfügung, zuzüglich 2 Millionen Euro Landesmittel für barrierefreien Umbau. Das Landesprogramm 2026 umfasst also insgesamt rund 124 Millionen Euro. 2021 waren es insgesamt noch 39 Millionen Euro. Seitdem haben Land und Bund das Fördervolumen verdreifacht. Stralsund. Am kommenden Samstag, das ist der 9. Mai, laden die Stralsunder Werkstätten große und kleine Gäste auf das Gelände der Hauptwerkstatt in der Albert-Schweitzer Straße 1 ein. Von 11 bis 17 Uhr findet dort das traditionelle Hoffest statt. Besucherinnen und Besucher erwartet ein abwechslungsreiches Programm mit Musik-, Verkaufs- und Informationsständen, Mitmachaktionen für Kinder sowie kulinarischen Angeboten. Die Verkehrsgesellschaft Vorpommern-Rügen richtet einen kostenlosen Shuttleverkehr zwischen dem Stralsunder Hauptbahnhof und den Stralsunder Werkstätten ein. Der Fahrplan ist unter www.sw-hst.de einsehbar. Während der Veranstaltung haben Besucher die Möglichkeit, Produkte aus den verschiedenen Arbeitsbereichen der Stralsunder Werkstätten zu erwerben, darunter Kreatives und Handgemachtes aus Ton, Holz und Stoff. Ein Bücherstand lädt zum Stöbern ein. Zahlreiche Kooperationspartner bereichern das Programm mit eigenen Angeboten. Musikalische Unterhaltung bieten die Band Absolut sowie werkstatteigene Musikgruppen. In der Klangkiste von Gitarrenbaumeister David Brahm können Kinder eigene Trommeln, Rasseln sowie Zupf- und Saiteninstrumente bauen.
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Nachrichten aus Mecklenburg-Vorpommern. Schwerin. Mecklenburg-Vorpommerns Wirtschaft ist im Jahr 2025 deutlich gewachsen. Nach aktuellen Berechnungen des Arbeitskreises Volkswirtschaftliche Gesamtrechnungen der Länder stieg das Bruttoinlandsprodukt preisbereinigt um 1,4%. Bundesweit lag das Wachstum bei 0,2%. Damit gehört Mecklenburg-Vorpommern gemeinsam mit Bremen zu den wachstumsstärksten Bundesländern. Das ist ein starkes Signal in wirtschaftlich schwierigen Zeiten, sagte Staatssekretär Jochen Schulte. Gleichzeitig bleibt die wirtschaftliche Entwicklung differenziert. Während einzelne Unternehmen und Branchen unter Druck stehen, wächst die Wirtschaft insgesamt weiter. Besonders das produzierende Gewerbe entwickelte sich deutlich positiv. Die Bruttowertschöpfung stieg hier um 3,4%, im verarbeitenden Gewerbe sogar um 7%, deutlich stärker als im Bundesdurchschnitt. Das zeigt, unsere industrielle Basis gewinnt weiter an Stärke. Gleichzeitig profitieren nicht alle Bereiche gleichermaßen, so Staatssekretär Schulte. Ein Blick auf die vergangenen Jahre unterstreicht die stabile Entwicklung. Seit 2020 ist die Wirtschaft in Mecklenburg-Vorpommern preisbereinigt um 5,0% gewachsen, stärker als in Deutschland insgesamt. Unter den ostdeutschen Flächenländern weist Mecklenburg-Vorpommern damit die beste Entwicklung auf. Die aktuellen Zahlen bestätigen damit auch die zuletzt differenzierte Einschätzung der wirtschaftlichen Lage im Land. Zwar bleibt die Situation für viele Unternehmen angespannt, von einer flächendeckenden Krise kann jedoch keine Rede sein. Unsere Wirtschaft steht unter Druck, aber sie wächst. Das ist die entscheidende Botschaft, betonte Schulte. Das Wachstum im Jahr 2025 wird zudem durch eine Revision des Vorjahres beeinflusst. Die wirtschaftliche Entwicklung für 2024 wurde nachträglich nach unten korrigiert. Ein in volkswirtschaftlicher Gesamtrechnung übliches Verfahren, insbesondere in kleineren Volkswirtschaften. Entscheidend ist, die aktuelle Entwicklung zeigt klar nach oben, so Staatssekretär Schulte, der zugleich zu einer sachlichen Debatte aufruft. Wer die wirtschaftliche Lage pauschal schlecht redet, trägt zur Verunsicherung bei und erschwert damit genau die Investitionen, die wir jetzt brauchen. Viele der aktuellen Herausforderungen von Energiepreisen über Bürokratie bis zur Nachfrage würden auf Bundesebene entschieden. Deshalb brauchen unsere Unternehmen jetzt verlässliche und wettbewerbsfähige Rahmenbedingungen. Dafür setzen wir uns gemeinsam mit der Wirtschaft ein. Dabei ist unser Ziel klar: Arbeitsplätze sichern, Unternehmen stärken und Investitionen ermöglichen. Schwerin. Mecklenburg-Vorpommern setzt verstärkt auf einen kompetenten und reflektierten Umgang mit künstlicher Intelligenz im Schulalltag. Ziel ist es, Schülerinnen und Schüler und Lehrkräfte gleichermaßen zu befähigen, die Chancen der Technologie sinnvoll zu nutzen und ihre Grenzen kritisch zu hinterfragen. In der Schule wird künstliche Intelligenz zur individuellen Lernförderung von Schülerinnen und Schülern eingesetzt. Aber KI hilft auch Lehrkräften beim Erstellen von Unterrichtsmaterialien, so Bildungsministerin Simone Oldenburg. Wie wir diese neuen Möglichkeiten gewinnbringend einsetzen können, ist vor allem eine Frage der Medienkompetenz. Lehrkräften steht eine Handreichung zum Umgang mit künstlicher Intelligenz zur Verfügung.
der Handlungsleitfaden gemeinsam die Welt der generativen KI-Systeme erkunden, klärt auf, was generative KI-Systeme sind und was sie leisten können. Lehrkräfte erfahren, wie sie diese Anwendungen zur Unterrichtsvorbereitung nutzen und wie sie Aufgaben erstellen, die weniger anfällig dafür sind, ausschließlich von einer generativen KI erledigt werden zu können. Das Land hat zudem die Regelungen bei der Leistungsbewertung angepasst. Bei Hausaufgaben und bei Hausarbeiten muss deutlich werden, wo die Eigenleistung der Schülerin bzw. des Schülers liegt, und die Urheberschaft muss klar erkennbar sein, erklärte die Bildungsministerin. In der aktuellen Leistungsbewertungsverordnung heißt es, sofern bei der Herstellung von Hausaufgaben und Hausarbeiten externe Hilfen oder Quellen verwendet wurden, sind diese vollumfänglich anzugeben und kenntlich zu machen. Dies gilt auch für die Nutzung generativer Anwendungen im Rahmen der künstlichen Intelligenz. Um den Einsatz von KI im Unterricht zu unterstützen, macht das Land viele Angebote. Dazu zählen Fortbildungen, Webinare, digitale Materialien und konkrete Anwendungen für den Unterricht. Ein besonderer Schwerpunkt liegt auf der Qualifizierung der Lehrkräfte. Kürzlich hat das Bildungsministerium zum Beispiel die Fachtagung KI in Mecklenburg-Vorpommern in Rostock veranstaltet. Die Fortbildung verzeichnete 750 Teilnehmerinnen und Teilnehmer, darunter 300 Vertretungen von Schulleitungen. Im Zentrum stand die Frage, wie die neue Technologie pädagogisch sinnvoll, rechtssicher und verantwortungsvoll in der Schule eingesetzt werden kann. Geplant ist auch, dass sich der bestehende Podcast IQMV trifft, mit dem ersten KI-Gesetz und Deepfakes befasst. Ein weiteres Beispiel ist das KI-gestützte Feedback-System Fellowfish, das derzeit in einem Pilotprojekt getestet wird. Schülerinnen und Schüler erhalten automatisierte Rückmeldungen zu ihrem Lernfortschritt. Kinder und Jugendliche brauchen Feedback beim Lernen. Das verleiht ihnen Sicherheit im Anwenden ihrer Lernstrategien. Hier bietet KI eine große Hilfestellung, sagte Oldenburg weiter. Das datenschutzkonforme Tool Fellowfish ist ein KI-Tool, das Schülerinnen und Schülern Echtzeitfeedback zu den Aufgaben gibt, die sie gelöst haben. Sie erhalten Hinweise, wie sie ihre Schreibkompetenzen verbessern können, und Rückmeldungen, die ihre Motivation stärken. Im Mittelpunkt im Umgang mit künstlicher Intelligenz in der Schule steht ein ganzheitlicher Ansatz. KI wird als Querschnittaufgabe in allen Fächern verankert. Neben der Anwendung geht es insbesondere um das Verständnis der Funktionsweise, von Möglichkeiten und Grenzen sowie um kritisches Denken und Eigenverantwortung. Der Umgang mit KI wird auch in den Rahmenplänen verankert, hier insbesondere im Fach Informatik und Medienbildung. Seit dem Schuljahr 2019/20 steht an allen weiterführenden Schulen ab der Jahrgangsstufe 5 das einstündige Unterrichtsfach Informatik und Medienbildung auf dem Stundenplan. Schülerinnen und Schüler erlangen in diesem Fach grundlegendes Wissen über Mediennutzung, Mediengestaltung und Medienkritik. Es schafft die Grundlagen für die Nutzung digitaler Medien in den anderen Fächern, die sich damit stärker auf die inhaltliche Auseinandersetzung, die Wirkung von Medien sowie deren verantwortungsbewusste Nutzung konzentrieren können. Schwerin. Mecklenburg-Vorpommern hat seine Förderung für den Neubau und die Modernisierung von Wohnungen weiter verbessert. Konkret betrifft dies die Höhe der zuwendungsfähigen Ausgaben und die Höchstbeträge der Baudarlehen.
Um sicherzustellen, dass die soziale Wohnraumförderung des Landes die Kosten auch in einem veränderten Marktumfeld angemessen berücksichtigt, erlaubt die 2023 in Kraft gesetzte Wohnungsbauförderrichtlinie, dass alle 2 Jahre eine Anpassung der maximal möglichen Förderhöchstbeträge je gebauten Quadratmeter anhand des Baukostenindexes erfolgen darf, erläuterte Bauminister Christian Pegel. Damit vermeiden wir, dass unsere Förderung und die der Förderberechnung zugrunde liegenden maximalen Kostenhöhen durch Inflation und Kostensteigerungen nicht mehr attraktiv sind und dann das Förderangebot ins Leere läuft, so der Minister weiter. Die Förderung des Landes für den Neubau und die Modernisierung bezahlbaren Wohnraums erfolgt in Form zinsloser Darlehen, die mit einem Tilgungsnachlass, der wie ein Zuschuss wirkt, kombiniert werden. In Zeiten gestiegener Kreditzinsen ist die Förderung mit zinslosen Darlehen für Wohnungsbauunternehmen attraktiv. Durch die regelmäßige Überprüfungsmöglichkeit in der Richtlinie hinsichtlich der Kostensteigerungen kann die soziale Wohnraumförderung des Landes sich immer wieder auf das veränderte Marktumfeld einstellen. Das sichert für die Wohnungsunternehmen attraktive Förderkonditionen, um die hohe Nachfrage nach qualitativ hochwertigem Wohnraum mit sozialverträglichen Wohnkosten zu decken, so Minister Pegel. Bereits 2024 waren aufgrund der regelmäßigen Überprüfungsmöglichkeit die Förderbeträge angehoben worden. Ursprünglich waren 2023 im ersten Förderweg der Richtlinie Wohnungsbau sozial lediglich 2.925 Euro je Quadratmeter Wohnfläche als zinsloses Baudarlehen möglich. Jetzt sind es 3.800 Euro. Im zweiten Förderweg waren es 2.730 Euro je Quadratmeter Wohnfläche, jetzt 3.540 Euro. Weiterhin gewährt das Land erhebliche Nachlässe für die Rückzahlung der Darlehen. Im ersten Förderweg wird ein Tilgungsnachlass in Höhe von 35% des ausgezahlten Baudarlehens gewährt. Im zweiten Förderweg beträgt der Tilgungsnachlass 25%. Im Ergebnis sind daher nur 65% im ersten und 75% im zweiten Förderweg zurückzuzahlen. Erhöhungen gibt es auch bei den zinslosen Darlehen für die Modernisierung von Wohnungen. Mit bis zu 1.560 Euro kann der Quadratmeter jetzt gefördert werden. In 2023 waren es noch 1.200 Euro. Der Höchstbetrag des Darlehens ist auf 155.630 Euro je Wohnung begrenzt. Auch in diesem Programm wird ein Tilgungsnachlass gewährt. Dieser beträgt 25% des ausgezahlten Darlehens, so dass vom Darlehen nur 75% zurückzuzahlen sind. Mithilfe der Bundesmittel aus den Verwaltungsvereinbarungen sozialer Wohnungsbau stellen Land und Bund in Mecklenburg-Vorpommern für Neubau, Modernisierung und junges Wohnen im Programmjahr 2026 insgesamt rund 122 Millionen Euro zur Verfügung, zuzüglich 2 Millionen Euro Landesmittel für barrierefreien Umbau. Das Landesprogramm 2026 umfasst also insgesamt rund 124 Millionen Euro. 2021 waren es insgesamt noch 39 Millionen Euro. Seitdem haben Land und Bund das Fördervolumen verdreifacht. Stralsund.
Am kommenden Samstag, das ist der 9. Mai, laden die Stralsunder Werkstätten große und kleine Gäste auf das Gelände der Hauptwerkstatt in der Albert-Schweitzer Straße 1 ein. Von 11 bis 17 Uhr findet dort das traditionelle Hoffest statt. Besucherinnen und Besucher erwartet ein abwechslungsreiches Programm mit Musik-, Verkaufs- und Informationsständen, Mitmachaktionen für Kinder sowie kulinarischen Angeboten. Die Verkehrsgesellschaft Vorpommern-Rügen richtet einen kostenlosen Shuttleverkehr zwischen dem Stralsunder Hauptbahnhof und den Stralsunder Werkstätten ein. Der Fahrplan ist unter www.sw-hst.de einsehbar. Während der Veranstaltung haben Besucher die Möglichkeit, Produkte aus den verschiedenen Arbeitsbereichen der Stralsunder Werkstätten zu erwerben, darunter Kreatives und Handgemachtes aus Ton, Holz und Stoff. Ein Bücherstand lädt zum Stöbern ein. Zahlreiche Kooperationspartner bereichern das Programm mit eigenen Angeboten. Musikalische Unterhaltung bieten die Band Absolut sowie werkstatteigene Musikgruppen. In der Klangkiste von Gitarrenbaumeister David Brahm können Kinder eigene Trommeln, Rasseln sowie Zupf- und Saiteninstrumente bauen. Alle Informationen zur Veranstaltung sind einsehbar auf www.sw-hst.de. 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

Nachrichten aus Mecklenburg-Vorpommern. Schwerin. Mecklenburg-Vorpommerns Wirtschaft ist im Jahr 2025 deutlich gewachsen. Nach aktuellen Berechnungen des Arbeitskreises Volkswirtschaftliche Gesamtrechnungen der Länder stieg das Bruttoinlandsprodukt preisbereinigt um 1,4%. Bundesweit lag das Wachstum bei 0,2%. Damit gehört Mecklenburg-Vorpommern gemeinsam mit Bremen zu den wachstumsstärksten Bundesländern. Das ist ein starkes Signal in wirtschaftlich schwierigen Zeiten, sagte Staatssekretär Jochen Schulte. Gleichzeitig bleibt die wirtschaftliche Entwicklung differenziert. Während einzelne Unternehmen und Branchen unter Druck stehen, wächst die Wirtschaft insgesamt weiter. Besonders das produzierende Gewerbe entwickelte sich deutlich positiv. Die Bruttowertschöpfung stieg hier um 3,4%, im verarbeitenden Gewerbe sogar um 7%, deutlich stärker als im Bundesdurchschnitt. Das zeigt, unsere industrielle Basis gewinnt weiter an Stärke. Gleichzeitig profitieren nicht alle Bereiche gleichermaßen, so Staatssekretär Schulte. Ein Blick auf die vergangenen Jahre unterstreicht die stabile Entwicklung. Seit 2020 ist die Wirtschaft in Mecklenburg-Vorpommern preisbereinigt um 5,0% gewachsen, stärker als in Deutschland insgesamt. Unter den ostdeutschen Flächenländern weist Mecklenburg-Vorpommern damit die beste Entwicklung auf. Die aktuellen Zahlen bestätigen damit auch die zuletzt differenzierte Einschätzung der wirtschaftlichen Lage im Land. Zwar bleibt die Situation für viele Unternehmen angespannt, von einer flächendeckenden Krise kann jedoch keine Rede sein. Unsere Wirtschaft steht unter Druck, aber sie wächst. Das ist die entscheidende Botschaft, betonte Schulte. Das Wachstum im Jahr 2025 wird zudem durch eine Revision des Vorjahres beeinflusst. Die wirtschaftliche Entwicklung für 2024 wurde nachträglich nach unten korrigiert. Ein in volkswirtschaftlicher Gesamtrechnung übliches Verfahren, insbesondere in kleineren Volkswirtschaften. Entscheidend ist, die aktuelle Entwicklung zeigt klar nach oben, so Staatssekretär Schulte, der zugleich zu einer sachlichen Debatte aufruft. Wer die wirtschaftliche Lage pauschal schlecht redet, trägt zur Verunsicherung bei und erschwert damit genau die Investitionen, die wir jetzt brauchen. Viele der aktuellen Herausforderungen von Energiepreisen über Bürokratie bis zur Nachfrage würden auf Bundesebene entschieden. Deshalb brauchen unsere Unternehmen jetzt verlässliche und wettbewerbsfähige Rahmenbedingungen. Dafür setzen wir uns gemeinsam mit der Wirtschaft ein. Dabei ist unser Ziel klar: Arbeitsplätze sichern, Unternehmen stärken und Investitionen ermöglichen. Schwerin. Mecklenburg-Vorpommern setzt verstärkt auf einen kompetenten und reflektierten Umgang mit künstlicher Intelligenz im Schulalltag. Ziel ist es, Schülerinnen und Schüler und Lehrkräfte gleichermaßen zu befähigen, die Chancen der Technologie sinnvoll zu nutzen und ihre Grenzen kritisch zu hinterfragen. In der Schule wird künstliche Intelligenz zur individuellen Lernförderung von Schülerinnen und Schülern eingesetzt. Aber KI hilft auch Lehrkräften beim Erstellen von Unterrichtsmaterialien, so Bildungsministerin Simone Oldenburg. Wie wir diese neuen Möglichkeiten gewinnbringend einsetzen können, ist vor allem eine Frage der Medienkompetenz. Lehrkräften steht eine Handreichung zum Umgang mit künstlicher Intelligenz zur Verfügung.
der Handlungsleitfaden gemeinsam die Welt der generativen KI-Systeme erkunden, klärt auf, was generative KI-Systeme sind und was sie leisten können. Lehrkräfte erfahren, wie sie diese Anwendungen zur Unterrichtsvorbereitung nutzen und wie sie Aufgaben erstellen, die weniger anfällig dafür sind, ausschließlich von einer generativen KI erledigt werden zu können. Das Land hat zudem die Regelungen bei der Leistungsbewertung angepasst. Bei Hausaufgaben und bei Hausarbeiten muss deutlich werden, wo die Eigenleistung der Schülerin bzw. des Schülers liegt, und die Urheberschaft muss klar erkennbar sein, erklärte die Bildungsministerin. In der aktuellen Leistungsbewertungsverordnung heißt es, sofern bei der Herstellung von Hausaufgaben und Hausarbeiten externe Hilfen oder Quellen verwendet wurden, sind diese vollumfänglich anzugeben und kenntlich zu machen. Dies gilt auch für die Nutzung generativer Anwendungen im Rahmen der künstlichen Intelligenz. Um den Einsatz von KI im Unterricht zu unterstützen, macht das Land viele Angebote. Dazu zählen Fortbildungen, Webinare, digitale Materialien und konkrete Anwendungen für den Unterricht. Ein besonderer Schwerpunkt liegt auf der Qualifizierung der Lehrkräfte. Kürzlich hat das Bildungsministerium zum Beispiel die Fachtagung KI in Mecklenburg-Vorpommern in Rostock veranstaltet. Die Fortbildung verzeichnete 750 Teilnehmerinnen und Teilnehmer, darunter 300 Vertretungen von Schulleitungen. Im Zentrum stand die Frage, wie die neue Technologie pädagogisch sinnvoll, rechtssicher und verantwortungsvoll in der Schule eingesetzt werden kann. Geplant ist auch, dass sich der bestehende Podcast IQMV trifft mit dem ersten KI-Gesetz und Deepfakes befasst. Ein weiteres Beispiel ist das KI-gestützte Feedback-System Fellowfish, das derzeit in einem Pilotprojekt getestet wird. Schülerinnen und Schüler erhalten automatisierte Rückmeldungen zu ihrem Lernfortschritt. Kinder und Jugendliche brauchen Feedback beim Lernen. Das verleiht ihnen Sicherheit im Anwenden ihrer Lernstrategien. Hier bietet KI eine große Hilfestellung, sagte Oldenburg weiter. Das datenschutzkonforme Tool Fellowfish ist ein KI-Tool, das Schülerinnen und Schülern Echtzeitfeedback zu den Aufgaben gibt, die sie gelöst haben. Sie erhalten Hinweise, wie sie ihre Schreibkompetenzen verbessern können und Rückmeldungen, die ihre Motivation stärken. Im Mittelpunkt im Umgang mit künstlicher Intelligenz in der Schule steht ein ganzheitlicher Ansatz. KI wird als Querschnittaufgabe in allen Fächern verankert. Neben der Anwendung geht es insbesondere um das Verständnis der Funktionsweise, von Möglichkeiten und Grenzen sowie um kritisches Denken und Eigenverantwortung. Der Umgang mit KI wird auch in den Rahmenplänen verankert, hier insbesondere im Fach Informatik und Medienbildung. Seit dem Schuljahr 2019/20 steht an allen weiterführenden Schulen ab der Jahrgangsstufe 5 das einstündige Unterrichtsfach Informatik und Medienbildung auf dem Stundenplan. Schülerinnen und Schüler erlangen in diesem Fach grundlegendes Wissen über Mediennutzung, Mediengestaltung und Medienkritik. Es schafft die Grundlagen für die Nutzung digitaler Medien in den anderen Fächern, die sich damit stärker auf die inhaltliche Auseinandersetzung, die Wirkung von Medien sowie deren verantwortungsbewusste Nutzung konzentrieren können. Schwerin. Mecklenburg-Vorpommern hat seine Förderung für den Neubau und die Modernisierung von Wohnungen weiter verbessert. Konkret betrifft dies die Höhe der zuwendungsfähigen Ausgaben und die Höchstbeträge der Baudarlehen.
Um sicherzustellen, dass die soziale Wohnraumförderung des Landes die Kosten auch in einem veränderten Marktumfeld angemessen berücksichtigt, erlaubt die 2023 in Kraft gesetzte Wohnungsbauförderrichtlinie, dass alle 2 Jahre eine Anpassung der maximal möglichen Förderhöchstbeträge je gebauten Quadratmeter anhand des Baukostenindexes erfolgen darf, erläuterte Bauminister Christian Pegel. Damit vermeiden wir, dass unsere Förderung und die der Förderberechnung zugrunde liegenden maximalen Kostenhöhen durch Inflation und Kostensteigerungen nicht mehr attraktiv sind und dann das Förderangebot ins Leere läuft, so der Minister weiter. Die Förderung des Landes für den Neubau und die Modernisierung bezahlbaren Wohnraums erfolgt in Form zinsloser Darlehen, die mit einem Tilgungsnachlass, der wie ein Zuschuss wirkt, kombiniert werden. In Zeiten gestiegener Kreditzinsen ist die Förderung mit zinslosen Darlehen für Wohnungsbauunternehmen attraktiv. Durch die regelmäßige Überprüfungsmöglichkeit in der Richtlinie hinsichtlich der Kostensteigerungen kann die soziale Wohnraumförderung des Landes sich immer wieder auf das veränderte Marktumfeld einstellen. Das sichert für die Wohnungsunternehmen attraktive Förderkonditionen, um die hohe Nachfrage nach qualitativ hochwertigem Wohnraum mit sozialverträglichen Wohnkosten zu decken, so Minister Pegel. Bereits 2024 waren aufgrund der regelmäßigen Überprüfungsmöglichkeit die Förderbeträge angehoben worden. Ursprünglich waren 2023 im ersten Förderweg der Richtlinie Wohnungsbau sozial lediglich 2.925 Euro je Quadratmeter Wohnfläche als zinsloses Baudarlehen möglich. Jetzt sind es 3.800 Euro. Im zweiten Förderweg waren es 2.730 Euro je Quadratmeter Wohnfläche, jetzt 3.540 Euro. Weiterhin gewährt das Land erhebliche Nachlässe für die Rückzahlung der Darlehen. Im ersten Förderweg wird ein Tilgungsnachlass in Höhe von 35% des ausgezahlten Baudarlehens gewährt. Im zweiten Förderweg beträgt der Tilgungsnachlass 25%. Im Ergebnis sind daher nur 65% im ersten und 75% im zweiten Förderweg zurückzuzahlen. Erhöhungen gibt es auch bei den zinslosen Darlehen für die Modernisierung von Wohnungen. Mit bis zu 1.560 Euro kann der Quadratmeter jetzt gefördert werden. In 2023 waren es noch 1.200 Euro. Der Höchstbetrag des Darlehens ist auf 155.630 Euro je Wohnung begrenzt. Auch in diesem Programm wird ein Tilgungsnachlass gewährt. Dieser beträgt 25% des ausgezahlten Darlehens, so dass vom Darlehen nur 75% zurückzuzahlen sind. Mithilfe der Bundesmittel aus den Verwaltungsvereinbarungen sozialer Wohnungsbau stellen Land und Bund in Mecklenburg-Vorpommern für Neubau, Modernisierung und junges Wohnen im Programmjahr 2026 insgesamt rund 122 Millionen Euro zur Verfügung, zuzüglich 2 Millionen Euro Landesmittel für barrierefreien Umbau. Das Landesprogramm 2026 umfasst also insgesamt rund 124 Millionen Euro. 2021 waren es insgesamt noch 39 Millionen Euro. Seitdem haben Land und Bund das Fördervolumen verdreifacht. Stralsund.
Am kommenden Samstag, das ist der 9. Mai, laden die Stralsunder Werkstätten große und kleine Gäste auf das Gelände der Hauptwerkstatt in der Albert-Schweitzer Straße 1 ein. Von 11 bis 17 Uhr findet dort das traditionelle Hoffest statt. Besucherinnen und Besucher erwartet ein abwechslungsreiches Programm mit Musik-, Verkaufs- und Informationsständen, Mitmachaktionen für Kinder sowie kulinarischen Angeboten. Die Verkehrsgesellschaft Vorpommern-Rügen richtet einen kostenlosen Shuttleverkehr zwischen dem Stralsunder Hauptbahnhof und den Stralsunder Werkstätten ein. Der Fahrplan ist unter www.sw-hst.de einsehbar. Während der Veranstaltung haben Besucher die Möglichkeit, Produkte aus den verschiedenen Arbeitsbereichen der Stralsunder Werkstätten zu erwerben, darunter Kreatives und Handgemachtes aus Ton, Holz und Stoff. Ein Bücherstand lädt zum Stöbern ein. Zahlreiche Kooperationspartner bereichern das Programm mit eigenen Angeboten. Musikalische Unterhaltung bieten die Band Absolut sowie werkstatteigene Musikgruppen. In der Klangkiste von Gitarrenbaumeister David Brahm können Kinder eigene Trommeln, Rasseln sowie Zupf- und Saiteninstrumente bauen. Alle Informationen zur Veranstaltung sind einsehbar auf www.sw-hst.de. 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

den Anfang total durcheinander gebracht. Macht ja nichts. Ich muss ja so und so nächste Woche zum Arzt. Das ist nicht an den Kur. Cool.

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So, aber nun geht's los, nun geht's los. Bernds Musikmix am Donnerstag von 18 Uhr bis 19.59 Uhr. Mit dem Bernd am Mikrofon natürlich wie jede Woche donnerstags. In den nächsten Wochen müsst ihr mit mir aber dann nicht vorlieb nehmen. Mit dem Peter müsst ihr dann leben. Der Chef macht das persönlich, denn ich muss mich auf neue Drogen einstellen lassen. Irgendwie habe ich auf der linken Hand ein Zittern immer noch. Das soll der Medizinalrat mal ein bisschen abgleichen. Nicht, dass ich nachher irgendwie noch ein bisschen Ausfallprobleme kriege. Rechts geht's einigermaßen. Ich darf bloß den rechten Arm nicht heben. Zum Gruß. Das sieht mal aus wie Walter Ulbricht nach der Wurmkur.

dann lasse ich bei der Gelegenheit auch gleich meine Schritte zählen. Die sind ein bisschen kurz geworden. Und das Gehirn lasse ich dann auch gleich durchchecken.

Ansonsten in aller gewohnter Manier, ja, die Musik. Die Musik kommt mir heute so vor wie so ein Rührei, völlig durcheinander. Speziellen Gruß geht an Herrn Hübenbecker in Greifswald. Und hier kommt Heinz Rudolf Konze mit seinem aktuellen Titel. Da fängt die Liebe an.

das war ein bisschen was Aktuelles, gleich zum Warmmachen, beziehungsweise für die Leute, die nach Hause gekommen sind und jetzt auf die aktuelle Musik warten. Jetzt gibt's Kowalski mit Pur. Oder was andersrum? Pur und Kowalski.

Und Kowalski hat Pur übrigens viermal besungen. Einmal 1988 und einmal 1990. Genau. Und der kommt jetzt, Kowalski, Teil 2.

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5: Wenn wir schon auf dieser Rille drauf sind, gibt's den dritten Teil. 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Beim lieben Bernd.

0: Das war also Kowalski Teil 3. Ja, und irgendwann hat man dann 1993 gesagt, wir müssen dann noch einen vierten Teil drauflegen. Und der hört sich ganz kurz und entsprechend mit 0,43 Sekunden so an.
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3: Was willst du noch?
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3: Hä? 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

es noch einen fünften Teil davon gab, das ist mir noch nicht bekannt. Es wird zum Udo Lindenberg-Titel der Woche kommen. Gibt es meine alte Erkennungsmusik? So hörte sich das am Anfang meiner Radiokarriere an. Damals noch auf dem Freitag von 18 Uhr bis 18.59 Uhr im Vorfeld von Fred. Und das sind jetzt schon fast 5 Jahre wieder her.

Damals gab es noch immer, war ja noch Corona am Anflug. Das ist die Krankheit, die auch bei Dunkelheit auftrat. Und vor allen Dingen in Einzelhandelsläden. Die mussten extra zugemacht werden. Ich konnte mir seinerzeit noch nicht mal Strümpfe kaufen. Und von Tag zu Tag wird man fetter. Man konnte sich noch nie mal CDs kaufen. Die haben ja ganze Abteilungen in den Warenhäusern zugemacht. Man kam noch nicht mal an Scheißhauspapier ran. Und wenn dann nur auf Zuteilung.

Anfangs gab es ja noch das Neudeutschland oder die junge Welt und die wurden nachher irgendwie eingestampft, weil die Wahrheit schrieben.

sowas habe ich immer gesagt. Udo Lindenberg musste aus dem Hotel Atlantik rausziehen. Es war nur vorübergehend, weil dort umgebaut worden ist. Ja, jetzt kann er sich wieder selbst dort aufhalten. Er braucht nicht nach draußen gehen, wo gerade 14 Grad plus sind und die Sonne scheint. Wie habe ich heute gehört, die Eisheiligen sind ein bisschen früher gekommen. Mir kommt es vor, als wenn die Eisheiligen uns schon seit einem Jahr regieren. Die nächsten Tage soll es zwar sonnig sein, aber es wird immer noch ein bisschen kalt bleiben. Und nachts die Pflanzen bitte warm halten, zum Beispiel Tomatenpflanzen, Zucchini-Pflanzen, Gurkenpflanzen. Löwenzahn. Es wird schrittweise wärmer. Bis Samstag, Sonnabend oder Sonntag. Die Nächte werden noch kalt sein. Für die Leute, die Camping machen wollen. Und wir kommen jetzt zu den Karat-Oldies der Woche. Wir sind bei Titel Nummer 52 angekommen. Ich musste die unbedingt kennzeichnen, weil ich ja die nächsten Wochen nicht da bin. Damit ich mir dann auch merken kann, welche Titel ich als letztes gespielt habe. Ist erstmal Panoptikum aus dem Jahr 1983. Und erschießen den Titel Kalter Rauch für alle Raucher. Mein

Das war übrigens mal aus einer NDW-Platte, die man in der Bundesrepublik auf den Markt geschmissen hat. Ein Titel von der Gruppe Karat. Und das war Panoptikum. So, jetzt zünden wir uns eine Zigarette an. Eine Zigarre wäre mir ja lieber.

Das war Titel Nummer 8 von Ingo Paul. Das war der Bier Blues, das ist richtig. Kommt, wenn man zu viel trinkt.

0: dann haben wir noch eine neue Vorstellung rausgesucht. Und das ist aus der LP Spiel des Lebens. Und wenn einer diese Platte schon hat oder diese CD schon hat, Spiel des Lebens, dann weiß er genau, es ist Frank Schöbel.
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0: Und hier ist ein Titel, dich hat der Himmel geschickt.
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So, angefangen haben wir übrigens mit Heinz-Rudolf Kunze mit der aktuellen Auskopplung seiner LP. Und hier ist ein etwas älteres Stück von ihm. Ich glaube, es geht los. Wir sind schon mittendrin.

0: Was ist denn immer, wenn ihr diesen Gong hört? Es ist wieder Kinozeit. Oh, jetzt kommt die riesengroße Schnulze mit Roy Black.
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0: Deutsches Welle Polen mit Übertragung in Farbe und bunt.
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Hier ist nochmal Bernds Musikmix. Und das war Roy Black. Aus dem wunderschönen deutschen Farbfilm Grün ist die Heide. Mit schönen Grüßen in die Lüneburger Heide zu Carsten. Ja, und Carsten könnt ihr dann am Samstag wieder hören. Im Westen heißt es ja Sonnabend. Und die Sendung beginnt ab 20 Uhr. Und der wird euch dann mit Maxis verwöhnen. Maxis bis zum Umfallen. Und ich habe ja vorhin Filmmusiken gespielt von Roy Black. Es gibt noch eine andere Filmmusik, die kam ein Jahr früher raus. Nicht 1973, 1972 kam der Titel raus. Und da wir kurz vor der großen Weltpremiere vom neuen James Bond Film sind, ist das natürlich aus aktuellem Anlass der alte James Bond noch. Und ich hatte schon mal gesagt, Shirley Bassey hat den Titelsong zweimal gemacht. Einmal 1972. Und seinerzeit hat sie ihn dann rausgebracht. Goldfinger. Ich kann euch aber beruhigen, der neue James Bond Film hat nicht so eine klasse Musik. Ich war ein bisschen enttäuscht, wie ich das erste Mal reingehört habe. Mein Hund hat gleich den Schwanz eingekniffen. Aber macht ja nichts, der Hund war ein bisschen älter.

Und Goldfinger soll nach meiner Berechnung 19.07 Uhr anfangen. Und hier ist er, Mr. Goldfinger. Die Trompete hat übrigens Derek Watkins gespielt. Später nachher Trompete bei Jim's Last war.

Stimme hat sie gehabt seinerzeit. Jawohl, das war Cherry Bessie. Hier ist Olaf Berger, der Klassiker der Woche. Der Kracher der Woche. Der ewig Junggebliebene. Immer schön braun gebrannt.

So, das war unser Olaf Berger mit Es brennt wie Feuer. Und ist der Lieblingstitel von Donald Trump jetzt geworden. Hier ist No Bomb, hier ist Bear Look.

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1: Insel Rügen. Seit Generationen begeistert der rasende Roland Besucher und Einheimische gleichermaßen. Die historische Schmalspurbahn, die mit gemächlichem Tempo durch die malerische Landschaft Rügens dampft, verbindet nicht nur die berühmten Ostseebäder Binz, Selin, Barbe und Gören mit der Rosenstadt Putbus und dem Hafen von Lauterbach. Sie steht vor allem für ein einzigartiges Erlebnis, eine Reise in die Vergangenheit, bei der der Charme vergangener Zeiten lebendig wird. Das typische Schnaufen der Dampflok, das sanfte Klappern und der Anblick der dampfenden Lokomotive, die sich durch Wälder und Felder schlängelt, machen jede Fahrt zu einem unvergesslichen Moment. Doch hinter dem nostalgischen Flair verbirgt sich auch moderne Infrastrukturarbeit. Um den rasenden Roland und die regionale Bahnverbindung der RB26 zwischen Bergen, Putbus und Lauterbach-Mohle langfristig zu sichern, sind regelmäßige Sanierungen und Investitionen notwendig. Mit der Investitionsrichtlinie für den Schienenpersonennahverkehr fördern wir gezielt Vorhaben, die die Qualität und Attraktivität des Nahverkehrs langfristig sichern. Im Rahmen der Mobilitätsoffensive haben wir das Angebot, auch auf der Strecke Putbus-Lauterbach-Mohle zu einem Stundentakt verdichtet, erklärte Staatssekretärin Ines Jesse vom Ministerium für Wirtschaft, Infrastruktur, Tourismus und Arbeit Mecklenburg-Vorpommern. In der Saison von Mai bis Oktober ergänzen die Züge der Schmalspurbahn rasende Roland mit ihren Dampflokomotiven das Angebot, indem sie auf dem Dreischienengleis von Lauterbach-Mohle bis Putbus und dann weiter über Binz nach Gören fahren und zur touristischen Attraktivität der Insel Rügen beitragen, betonte Carsten Werfel, Geschäftsführer der VMV Verkehrsgesellschaft Mecklenburg-Vorpommern MbH. Mit der Unterstützung des Landes konnte der letzte Teil der Strecke vom Putbus nach Lauterbach-Mohle für die kommenden Jahrzehnte fit gemacht werden. Wir freuen uns sehr, damit weiterhin einen zuverlässigen und pünktlichen Eisenbahnbetrieb gewährleisten zu können, so Kai Kreisel, Geschäftsführer der Pressnitztalbahn. Nach einer Liegedauer der Holzschwellen von rund 45 Jahren war ein vollumfänglicher Austausch erforderlich, um einen langfristig sicheren Bahnbetrieb zu gewährleisten. Dass drei Schienengleise spezielle Anforderungen stellen, wurde bewusst die Verwendung moderner Kunststoffschwellen gewählt, von denen eine deutlich längere Nutzungsdauer gegenüber behandelten Holzschwellen erwartet wird. Das Land Mecklenburg-Vorpommern fördert die umfassende Gleiserneuerung zwischen dem Bahnübergang Fürst-Malte-Allee und dem Endhaltepunkt Lauterbach-Mohle sowie Instandsetzungsarbeiten an der Eisenbahnüberführung bei Kilometer 12,240 mit rund 450.000 Euro. Der entsprechende Zuwendungsbescheid wurde kürzlich vom parlamentarischen Staatssekretär für Vorpommern und das östliche Mecklenburg, Heiko Miras, offiziell an die Eisenbahnbau- und Betriebsgesellschaft Pressnitztalbahn MbH übergeben. Miras betonte, die Strecke Putbus-Lauterbach-Mohle ist ein wichtiger Bestandteil des regionalen Bahnnetzes und zugleich ein Beitrag zur zuverlässigen Mobilität auf der Insel. Insgesamt investierte das Unternehmen rund 600.500 Euro in die Sanierung des Streckenabschnitts der Linie Putbus-Lauterbach-Mohle. Das Land trägt 75% dieser Kosten. Schwerin. In Mecklenburg-Vorpommern traten im April 73 Referendarinnen und Referendare offiziell ihren Vorbereitungsdienst an den Schulen an. Damit absolvieren derzeit insgesamt 654 angehende Lehrkräfte ihr Referendariat an den Schulen. Für die praktische Ausbildung wünsche ich allen Nachwuchslehrkräften viel Erfolg und gutes Gelingen, so Bildungsministerin Simone Oldenburg. Die neuen Referendarinnen und Referendare verteilen sich auf folgende Lehrämter: Lehramt für Sonderpädagogik 8, Lehramt an Grundschulen 15, Lehramt an regionalen Schulen 13, Lehramt an Gymnasien 32 und Lehramt an beruflichen Schulen 5. Unter den zugelassenen Referendarinnen und Referendaren sind 16 zukünftige Lehrkräfte, die ihr erstes Staatsexamen in einem anderen Bundesland absolviert haben und für das Referendariat nach Mecklenburg-Vorpommern gezogen sind. Sie kommen aus Berlin, Hamburg, Hessen, Sachsen, Sachsen-Anhalt und Schleswig-Holstein. Gleichzeitig haben Anfang April 95 Referendarinnen und Referendare ihren Vorbereitungsdienst an den Schulen offiziell beendet und ihre Zeugnisse über das zweite Staatsexamen erhalten. 84 Referendarinnen und Referendare werden unbefristet in den Schuldienst des Landes Mecklenburg-Vorpommern übernommen. Das sind 88,4% der Absolventinnen und Absolventen. 58 Referendarinnen und Referendare arbeiten weiterhin an ihren Ausbildungsschulen, so die Ministerin. Ich freue mich, dass sich so viele Lehrkräfte für eine Schule in unserem Bundesland entschieden haben und wünsche allen viel Freude bei der Arbeit mit den Schülerinnen und Schülern. Unter bestimmten Voraussetzungen können die Schulen die von ihnen ausgebildeten Lehrkräfte nach dem Vorbereitungsdienst ohne gesondertes Ausschreibungsverfahren übernehmen. Die Übernahmemöglichkeit bietet den Lehrkräften Planungssicherheit und eine Zukunftsperspektive, so Ministerin Oldenburg weiter. Die Absolventinnen und Absolventen dieses Jahrgangs verteilen sich auf die Lehrämter wie folgt: Lehramt für Sonderpädagogik 8, Lehramt an Grundschulen 9, Lehramt an regionalen Schulen 18, Lehramt an Gymnasien 53 und Lehramt an beruflichen Schulen 7. Mecklenburg-Vorpommern stellt jährlich an 4 Terminen Referendarinnen und Referendare ein. Die letzte Ausschreibung lief bis zum 13. April 2026 für das Referendariat mit Beginn am 1. August 2026. Über das Karriereportal für den Schuldienst www.lehrer-in-mv.de können sich Lehramtsabsolventinnen und Lehramtsabsolventen auf eine Stelle für ein Referendariat an ihrer Wunschschule in Mecklenburg-Vorpommern bewerben. Schwerin. Im Zeitraum von Oktober 2022 bis März 2026 wurde die koordinierte Landesmaßnahme zur Digitalisierung des öffentlichen Gesundheitsdienstes in Mecklenburg-Vorpommern durchgeführt. Das Projekt wurde im Rahmen des bundesweiten Paktes für den öffentlichen Gesundheitsdienst realisiert und durch Mittel der Europäischen Union im Programm Next Generation EU finanziert, teilte Gesundheitsministerin Stefanie Drese zum Abschluss der Digitalisierungsmaßnahme in Schwerin mit. Zur Förderung der Digitalisierung und Stärkung des öffentlichen Gesundheitsdienstes in Mecklenburg-Vorpommern wurden nach Angaben der Ministerin insgesamt 6,39 Millionen Euro zur Verfügung gestellt. Hauptbestandteil ist dabei die gemeinsam vom Gesundheitsministerium und den kommunalen Gesundheitsämtern erarbeitete Digitalisierungsstrategie. Wir haben damit die Voraussetzungen geschaffen, den öffentlichen Gesundheitsdienst zu modernisieren und bürgerfreundlicher zu machen, betonte Drese. Unser Ziel ist es, im öffentlichen Gesundheitsdienst auf unterschiedliche Krisenfälle bestmöglich vorbereitet zu sein. Das geht nur mit einer modernen Ausstattung und einem effizienten Ablauf, die die Beschäftigten unterstützen und Behördenanliegen für Bürgerinnen und Bürger so einfach wie möglich machen, so die Ministerin. Zur Verbesserung der Krisenfestigkeit der Gesundheitsämter wurden laut Drese zudem Fortbildungen über den gesamten Projektzeitraum hinweg finanziert sowie ein Rahmenschulungskonzept erstellt, welches zukünftig dabei helfen soll, die Fähigkeiten des Personals im öffentlichen Gesundheitsdienst zu sichern. Hierzu trage auch die bedarfsweise Finanzierung von Hard- und Software sowie Schnittstellen in einzelnen Gesundheitsämtern bei. Darüber hinaus konnten innerhalb des Projektes die notwendigen Weichenstellungen für die Anbindung der Gesundheitsämter und des Landesamtes für Gesundheit und Soziales an die Telematik-Infrastruktur gelegt werden, führte Ministerin Drese weiter aus. Über ein sogenanntes Sicherheitsgateway wird zukünftig die direkte und sichere digitale Kommunikation der Gesundheitsämter und des Lagus untereinander sowie zu den Ärzten und Krankenhäusern gewährleistet sein. Ein ganz konkretes Beispiel ist, dass die Meldungen der Kindervoruntersuchungen durch die Ärzte an das Landesamt für Gesundheit und Soziales zukünftig digital über die Telematik-Infrastruktur ablaufen können, so Ministerin Drese abschließend. Schwerin. Ministerpräsidentin Manuela Schwesig hat Anfang April den Startschuss für das Feuerwehrhausprogramm gegeben. Auch die Freiwilligen Feuerwehren Wedendorfer See und Pokrent im Kreis Nordwestmecklenburg werden von diesem Programm profitieren. Seit Anfang April werden die Förderankündigungen durch die Landesregierung übergeben. Das ist ein zentrales Programm für mehr Sicherheit und Gemeinschaft. Unsere Feuerwehren leisten hervorragende Arbeit. Sie retten Leben, schützen Eigentum und bewahren uns vor Gefahren. Am Tag oder in der Nacht, am Wochenende oder Feiertag. Auch unter Einsatz des eigenen Lebens. Das ist viel mehr als ein Hobby. Das ist ein wichtiger Dienst an der Gesellschaft. So die Ministerpräsidentin. Die Feuerwehren würden zudem einen wichtigen Beitrag zum sozialen Zusammenhalt in den Städten und Gemeinden leisten. Die Landesregierung stehe an der Seite der Feuerwehren im Land. Mit einem ersten 50-Millionen-Euro-Programm seien 310 moderne Fahrzeuge für den Feuerwehreinsatz im Land Mecklenburg-Vorpommern beschafft worden. Mit einem zweiten Programm sollen jetzt landesweit Feuerwehrhäuser gebaut und saniert werden. Dabei sollen an 58 Orten Mustergerätehäuser entstehen. Das spart den Gemeinden Zeit und viel Aufwand und vor allem Geld. Wir zeigen damit, dass auch in Zeiten steigender Baupreise wirtschaftliches Bauen auch im öffentlichen Bereich möglich ist. Das Programm ist vor allem für unsere kleineren Gemeinden im ländlichen Raum wichtig, so die Ministerpräsidentin. Die Häuser könnten vielfach auch als Dorfgemeinschaftshäuser von Vereinen und Verbänden genutzt werden. Das stärkt den sozialen Zusammenhalt vor Ort. Der Gebäudetyp sei gemeinsam mit Praktikern entwickelt worden. Darüber hinaus werden aus dem zweiten Feuerwehrprogramm weitere 32 Gemeinden beim Neubau und der Sanierung von Feuerwehrhäusern unterstützt. Stralsund. Der städtische Zentralfriedhof Stralsund bietet in den kommenden Wochen Führungen über die Anlage mit 28 Hektar Größe an der Brunner Straße an. Dabei können unter anderem 26.
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1: Erweiterung der Grabanlage.

0: Die Termine für die Führungen sind Mittwoch, 13. Mai ab 10 Uhr und Mittwoch, 20. Mai um 15 Uhr. Treffpunkt ist jeweils am Haupttor in der Brunner Straße.
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